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Ja, war schon klar, wie auf der anderen Seite stand, dass da irgendetwas im Argen war. Das Fahrrad von der Kollegin stand auch so lange hier vor der Tür.

0: jetzt noch ein bisschen Umzug und der nächste ist dann gerade noch ein bisschen Verwerfung.
1: Hello.

0: Was? Ja, aber nicht normal. Was in einem Hotel, in so einem Hotel, als Gast in die Bar muss, bei der Zeugsohle machst, ne?
1: Number please.

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1: Die Pumpe. Jetzt mit den Eimern gefallen. Mir hat den auch mit den Eimern gefallen.
2: Auch die Pumpe.
3: Die Pumpe und dir?
4: Mir hat am besten auch die Pumpe eigentlich gefallen. Und es war anstrengend mit den Reiben, also zum Saubermachen.
3: Mit der Wurzelbürste.
4: Ja.
3: Okay. Danke ich euch.